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2: 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Heute spielen und singen für Sie das Berliner Salonorchester, Margot Eskens, der Montanara Chor, das Orchester James Last. Das Ballhausorchester Kurt Beyer, Guy Rinieri, Anton Karas, Margot Werner und Luis Bordon und die Brasilianos. Weiters das Orchester Werner Bochmann, Frank Sinatra, das Südwestfunkorchester, Mireille Mathieu, Peter Beil und Rudolf Bautz. Weiters das Orchester René Carriera, die Fischerchöre und Elvis Presley.

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Einen wunderschönen Sonntag, verehrte Musikfreunde. Herzlich willkommen zu einer weiteren Ausgabe unserer Sendung, in der wir einen weiteren Streifzug durch die Welt der Operette unternehmen möchten. Wir starten heute unsere musikalische Entdeckungsreise im Jahr 1866 bei Joseph Strauss, erinnern uns mit einer Reihe schöner Melodien an Oskar Strauss, und worauf wir noch stoßen werden, das sei dann eine Überraschung. Los geht's wieder einmal mit einer Komposition eines Mannes, der ja gar nie Musiker werden wollte. Sein Vater hätte ihn gerne in Militäruniform gesehen oder zumindest als Berufsmusiker, so wie er einer war. Aber der Joseph Strauss liebte seinen Beruf. Er war Chefingenieur in einer Maschinenfabrik, Architekturzeichner und Baumeister. Ferner publizierte er 2 Bücher über Mathematik und erhielt diverse Auszeichnungen und Patente für seine Erfindungen. Eine Straßenkehrmaschine mit rotierenden Bürsten ist dem Joseph Strauss zur damaligen Zeit schon vorgeschwebt, eine Idee, die damals allerdings nie verwirklicht wurde. Es war vielmehr das familiäre Umfeld, das den Joseph Strauss dann dazu drängte, sich doch auch musikalisch zu betätigen. Seinem berühmten Bruder Johann Strauss hat das enorme Arbeitspensum auch nicht immer gut getan, und so musste der Joseph, wenn auch anfangs recht widerwillig, die Straußkapelle dirigieren, wenn der Johann wieder einmal unpässlich war. So ist auch der Joseph Strauss schließlich zum Musiker geworden. Er lernte Geige spielen und erhielt Unterricht in Kompositionslehre. Er ist schließlich ein ganz hervorragender Komponist geworden, der seinem berühmteren Bruder um nichts nachgestanden ist. Wir hören jetzt sein Opus 204, eine Polka-Masur mit dem Titel »Die Libelle«, die im Jahr 1866 entstand. Stellen Sie sich also einen sommerlichen Teich vor, wo oberhalb der Wasseroberfläche dieses elegante, blaugrüne Insekt seine Kreise zieht.

0: Man hat sie richtig summen gehört, die Libelle. Das Wiener Johann Strauss Orchester unter Willi Boskowski mit einer Konzertpolka von Josef Strauss. Der an der Technischen Universität ausgebildete Ingenieur, Bauzeichner und Erfinder hat dann die letzten Jahre seines viel zu kurzen Lebens als angesehener Musiker verbracht. Für manche war die Musikerlaufbahn nur Nebenberuf. Doch auch diese Leute haben Hervorragendes zustande gebracht. Josef Strauss ist ein Beweis dafür und Karl Zeller ein weiterer. Der studierte Jurist und Beamte am Unterrichtsministerium hat immerhin 6 abendfüllende Operetten zu Papier gebracht, von denen der Vogelhändler in die Reihe der ganz großen Werke der Operettenliteratur aufstieg. Als junger Mann hatte Karl Zeller neben Jura auch noch Komposition bei Simon Sechter studiert und dies dürfte wohl auch dazu beigetragen haben, dass er sich in die Liste der berühmtesten Wiener Komponisten eintragen durfte. Karl Zeller verstarb im Jahr 1898 und aus seinem musikalischen Nachlass hat Johann Brandl dann die Operette »Der Kellermeister« zusammengestellt. Uraufführung im Dezember des Jahres 1901 am Wiener Raimundtheater. Wenngleich der Kellermeister auch keine Rolle mehr im heutigen Kulturleben spielt, so erinnert man sich doch noch an einzelne Musikstücke. Zum Beispiel findet man noch verschiedene Tonträger mit dem folgenden Lied. Lass dir Zeit, ein guter Ratschlag, der auch heutzutage seine Gültigkeit hat.
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Man soll nichts allzu hastig angehen. Für manches sollte man sich eben ein bisschen mehr Zeit lassen. Gerade in einer schnelllebigen Zeit hat dieses Lied umso mehr seine Gültigkeit. Das war eine Komposition von Karl Zeller, der ja niemals als Berufsmusiker gearbeitet hat. Die Lehre daraus, auch nebenbei Musiker hatten das Zeug dazu, sich unter die ganz Großen zu mischen. Kurz auch ein paar Informationen zum Sänger dieser Arie. Sein Name war Georg Oeckel, geboren am 2. August 1900 in Innsbruck und gestorben am 17. Dezember 1954 in Wien. Er war Theaterschauspieler und mit seiner Baritonstimme war er vor allem dem Opernpublikum bekannt. Außerdem sang er auch gerne volkstümliche Lieder. Begonnen hat die Künstlerkarriere des Georg Oeckel als Schauspieler bei der Innsbrucker Exelbühne. Nach einem Gesangsstudium in Mailand gab er sein Debüt in München und ab dem Jahr 1934 gehörte Georg Oeckel 20 Jahre lang zum Ensemble der Wiener Volksoper. Eine weitere Platte mit Georg Oeckel entführt uns jetzt noch in die frühe Nachkriegszeit. Drei von der Donau hieß damals eine Operettenneuerscheinung, die am 24. September 1947 im Wiener Stadttheater erst aufgeführt wurde. Als literarische Vorlage diente Johann Nestroys Stück »Lum Paci Vagabundus«. Die Musik dazu schrieb Robert Stolz. Auf einer leider schon ziemlich abgespielten Schellackplatte hören wir jetzt noch einmal Georg Oeckel, seine Gesangspartnerin ist Vera Svoboda.

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Eine Schellackplatte aus den 40er Jahren. Vera Svoboda und Georg Oeckel mit einem Lied von Robert Stolz aus der Operette »Drei von der Donau«. Doch nun wieder einmal zu einem Klassiker der Operettenliteratur, und zwar zu jenem Werk, das den Oskar Strauß berühmt und auch wohlhabend gemacht hat. Oskar Strauß war der Sohn eines Wiener Bankiers, der ein Musikstudium bei Max Bruch in Berlin absolviert hatte. Wenngleich sein Lehrer ein überzeugter Verfechter der ernsten Musik war, wurde der Schüler Oskar bald einmal abtrünnig. Nach einer Oper, Kammermusik und einigen Liedern landete Oskar Strauß als Theaterkapellmeister in Brünn, Teplitz und Mainz und schließlich beim Berliner Kabarett Überbrettl. Hier entdeckte er seine Ader für die leichte Musik und frei nach seinem Vorbild Jacques Offenbach begann er, Parodieoperetten zu vertonen. Die lustigen Nibelungen war da sein Erstlingswerk. Dann folgte Hug Dietrichs Brautfahrt. Diese beiden Werke waren kein Reinfall, den großen Erfolg stellt sich ein junger Komponist wahrscheinlich doch anders vor. Das weitere Geschehen soll sich ungefähr dann so zugetragen haben. Strauß saß gerade in einem Kaffeehaus im Wiener Prater und lauschte der Musik einer Damenkapelle. Da kam ein junger Autor auf ihn zu und bot ihm ein literarisches Werk für eine Operette an, in der ebenfalls eine Damenkapelle vorkommt. Und der Oskar Strauß sagte zu und begann zu komponieren. Im Frühjahr des Jahres 1907 war das Werk schließlich vollendet und es sollte sich als Triumph für den Komponisten Oskar Strauß entpuppen. Seine erste bedeutende Operette war gleich ein Sensationserfolg. Er hat noch viele weitere Operetten komponiert, viele von ihnen wurden vom Publikum begeistert angenommen, aber dem Walzertraum konnte keine das Wasser reichen. Es folgten sofort 500 Aufführungen nach der Premiere und das Werk begann eine Reise um die Welt. Ein paar musikalische Höhepunkte aus dem Walzertraum werden wir nun wieder erklingen lassen in einem kleinen Querschnitt. Die Interpreten sind Margit Schramm, Liselotte Schmidt, Wilma Lipp, Rudolf Schock, Ferry Gruber und Benno Kusche. Robert Stolz dirigiert die Berliner Symphoniker und mit dabei auch der Günther Arndt Chor. Freuen Sie sich auf Melodien aus dem Walzertraum, aus der Feder von Oskar Strauß.

Der große Operettenerfolg des Jahres 1907. Ein Walzertraum von Oskar Strauss. Eines seiner ersten Werke und gleich ein Welterfolg. Margit Schramm, Lieselotte Schmidt, Wilma Lipp, Rudolf Schock, Ferry Gruber und Benno Kusche sangen Arien und Duette aus dieser Operette. Die Solisten wurden begleitet von den Berliner Symphonikern, dirigiert von Robert Stolz. Das Jahr 1907 war ein überaus ertragreiches, was die Operetten

1999 verstorben. Trotzdem ist dies auch nichts besonders Ungewöhnliches, denn es ist ja öfters vorgekommen, dass der musikalische Nachlass eines Komponisten dann zu einem neuen Werk zusammengefügt wurde. In diesem Fall war diese Neukreation ja gar nicht so neu. Die Urform davon bestand schon im Jahr 1871 und sie trug den Titel »Indigo und die 40 Räuber«. Diese allererste Operette des Johann Strauss wurde in der Folge dann mehrmals umgearbeitet, das letzte Mal eben im Jahr 1906. Ernst Reiterer übernahm einige musikalische Änderungen und das Stück erhielt ein neues Textbuch von Leo Stein und Karl Lindau und es nannte sich fortan »Tausend und eine Nacht«. Die Urfassung »Indigo und die 40 Räuber« ist gänzlich von den Bühnen verschwunden. »Tausend und eine Nacht« wird von Zeit zu Zeit noch aufgeführt. Eine musikalische Einlage zu dieser Operette hat Josef Schmidt im Jahr 1932 aufgenommen. Eine schöne Erinnerung an den großartigen Tenor, der einst in Czernowitz seine steile, aber leider nur sehr kurze Karriere begonnen hatte.

Am 15. März 1932 hat Josef Schmidt diese Platte zusammen mit der Staatskapelle Berlin aufgenommen. Dirigiert wurde das Orchester von Frieda Weißmann. Launisches Glück, eine Komposition von Johann Strauss, die nach dem Tod des Komponisten in die Operette

0: 1001 Nacht eingefügt wurde. Was dem Josef Schmidt aufgrund seiner geringen Körpergröße verwehrt blieb, nämlich eine Laufbahn als Opernsänger, das konnten jene beiden, die wir jetzt noch hören werden, verwirklichen. Beide waren sie jahrzehntelang Ensemblemitglied der Wiener Staatsoper und sie gastierten an fast allen namhaften Opernhäusern in Europa und Amerika. Ihrer Heimatstadt Wien sind sie jedoch lebenslang treu geblieben, Hilde Güden und Waldemar Kment. Und was steht auf dem Programm? Musik von Franz Leha, ein Duett aus dem Graf von Luxemburg. Die Uraufführung am 12. November 1909 wurde vom Publikum überaus begeistert aufgenommen und es folgten dann noch mehr als 300 Vorstellungen am Theater an der Wien. Lieber Freund, man greift nicht nach den Sternen. Hilde Güden und Waldemar Kment im Graf von Luxemburg von Franz Leha.
1: Sind Sie von Sinnen, lieber Freund?

Hildegüden und Waldemar Kment im Graf von Luxemburg von Franz Leher. Und damit, verehrte Operettenfreunde, möchte ich meine Geschichtsbücher und unser Musikarchiv wieder schließen. Sie hörten eine weitere Ausgabe der Sendereihe »Die ganze Welt ist himmelblau« – Musik aus der Welt der Operette. Und manchmal stolpern wir ja auch über die eine oder andere Opernarie oder wir finden einen interessanten Filmschlager aus längst vergangenen Zeiten. Ich habe mich gefreut, dass Sie wieder mit dabei waren und ich möchte Sie auch nächste Woche wieder einladen, unseren Schätzen aus dem Musikarchiv zu lauschen. Da ist es dann vorrangig Schlager- und Unterhaltungsmusik, die Sie vielleicht schon lange nicht mehr gehört haben. Bis dahin darf ich mich ganz herzlich von Ihnen verabschieden. Eine wunderschöne Woche und auf ein Wiederhören freut sich Ihre Edith Schiller.

Grüß euch, liebe Hörerinnen und Hörer, und herzlich willkommen in der gemütlichen Stunde im Freien Radio Salzkammergut. Mein Neibig Maxi wünsche euch eine gute Unterhaltung mit der Schneidersturmmusi, mit den Krammerer Sänger, Gasteiner Tanzelmusi und die Grundlseher Geigenmusi, die Gasteiner Alphornbläser, die Sänger Tanzmusi, der Donnersbacher Viergesang und die steirische Blase ist auch dabei. Ja, ich habe wieder ein wenig was gemischt zusammengestellt heute. Also, wir haben Salzburger Land, wir haben Steierland, wir haben Oberösterreich. Und jetzt geht's gleich los mit der Erdbergpolka von der Schneidersturmmusi. Und die Krammerer Sänger singen uns drauf in Viertler.

Krammerer Sänger geworden, das mit einer in Viertler Rose. Und jetzt hören wir die Gasteiner Tanzelmusi. Was hat die Gasteiner Tanzelmusi mit dem Salzkammer kurz getan? Nix wird zu sagen. Oder, schau, da spielt nämlich ein kleiner Dist mit, das ist ein Imseher. Und der hat bei der Langwieser Feuerwehrmusik gespielt. Und wenn einer bei der Langwieser Feuerwehrmusik spielt, dann ist er auch ein Gasteinsbraucher. Und das haben die Gasteiner sofort erkannt. Also, seither spielt er Imseher bei der Gasteiner Tanzelmusik. Die spielen uns jetzt, falls es so passt, einen Feuerwehrbayerischen. Und Gasteiner Flatscher heißt es dann bei den Krammerer Musikanten. Also, die wissen auch was über Gastein.

die Schneiderstummmusi, die spielt uns jetzt die Sabine Pulka. Dass unsere ältere Tochter Sabine heißt, hat mit dem Stück überhaupt nichts zu tun. Dann schon höher mit der Grundlseher Geigenmusi, weil unsere Tochter auch Geigen spielt. Und von der Grundlseher Geigenmusi hören wir dann den Hopfgartenbohrischen.

Die haben schon einen gescheiten Zug drauf, die Grundlseher, Geigenmusi. Ja, und wenn ich Alphörner her, dann komme ich im Röbe versetzt wie noch Zermatt, weil da gehört das Alphorn quasi zum Straßenbild. Und wenn ich auf die Nacht auf dem Balkon gesessen bin und vom Gegenhang rennt und der Halb von Haus Edelweiß zwei, drei Alphörner so übers Tal rumgelungen haben, das ist einfach was, das hat was und das vergisst man auch nicht so leicht. Jetzt hören wir die Gasteiner Alphornbläser mit einer Volksweise und die singen Tanzmusik, die singt uns dann Nacht wird's auf der Alm, ein Lied, das übrigens der Neipperl seinerzeit komponiert.

Sohn hat sich eine Stadt hinter den Berg trat und den Titel kennt so jeder Volksliedsänger in und außerhalb von Salzkammergut. Aber der richtige Titel ist tatsächlich Nachtwirts auf der Alm. Der Donnersbacher Viergesang ist jetzt dran und die singen uns von einem Häusl, die haben ein Häusl am Rohr. Ich habe halt ein Häuserl am Rohr und ein Fützl aus Bayerischen, ganz was Lästiges, hören wir dann von der Schneiderstammmusi. Also, noch ein Häusl, ein Fützl aus Bayerischen, dann hoffe ich, dass die Fützleis nicht in den Häusl daheim sind.

wenn man sie so wie ich, die muss ich mit Kopfhörer anhören, die muss das gezwungenermaßen, damit ich in mein Studio keine Rückkopplung habe. Wenn man sie so also mit Kopfhörer anhört, dann merkt man erst, was für einen herrlichen Bass die steirische Ziehharmonika von der Schneidersturmmusik hat. Wunderbar. Jetzt hören wir die Kramerer Sänger noch einmal und die singen uns was, kennen uns besser als wir ein Landler, nämlich ein Iviertler Landler. Und die Gasteiner Tanzl muss ich auch noch einmal dran, die spielt ganz einfach Tanz mit mir. Ja, wir denn, ich habe ja keine Partnerin da und der Lohr macht es einfach keine Freude.

Einmal sind nur die Gasteiner Alphornbläser dran. Und das, was uns blasen, das heißt ganz schlicht und einfach der Strohschneider. Und die singen Tanzmusik, die kennt auch noch einmal. Und die spielt uns ein Stück, das nennen sie auf der Schierststadt. Also zuerst haben wir Strohschnei und dann spielen wir auf der Schierststadt auf. Wahrscheinlich zu einem Tanz. Heißt ja Tanzmusik.

Na ja, das war ja eh ein flott Zweizerl gewesen auf der Skierstadt mit der Singer-Tanzmusik. Meine Frau sagt, bei einem Walzer tue ich gar nicht so blöd. In Walzer konnte ich sogar links und rechts, ganz wurscht, in beide Richtungen. Da bin ich am Schauen. Nicht der Übung fällt mir halt. Ich müsste da wieder mal mit ihr auf eine Kreuzfahrt fahren. Das war ja sowieso ein Modellieren, weil auf der letzten Kreuzfahrt habe ich 14 Tage lang mit ihr jede Nacht tanzt. Das war äußerst notwendig, weil das schwere Abendessen, das hast du ja irgendwie auch wieder aber müssen, sonst waren wir zplotzt. Jetzt heißt es bei den Kramerer Sänger und aus über Tee und die Grundlsänger, Geigenmusik, die spielt uns lauter Tiefe, Walzer sind das. Wunderschön zu nachhören, mehr zum Hören als wir zum Tanzen, sagen die. Also genießt jetzt die Kramerer Sänger und dann die Grundlsänger, Geigenmusik mit ihren tiefen Walzer.

Na, heuing zu viel versprochen. Ist da wirklich eine wunderschöne Musi. Die tiefen Walzer von der Grundlseher Geigenmusi. Ja, wir sind quasi am Ende von der gemütlichen Stunde. Eine Stunde dauert halt nicht länger wie 60 Minuten. Und bevor es go ist, sage ich Dankeschön fürs Zuhören, Dankeschön, dass ihr auftrat habt. Hat mich gefreut. Ich bin wieder gern da gesessen und wenn es euch auch gefallen hat, dann freut es mich noch mehr. Ich wünsche euch noch einen recht schönen Sonntag, einen wunderschönen Sonntag, einen guten Appetit. Was bei mir jetzt zum Essen gibt, das weiß ich beim besten Willen nicht, das ist ein Geheimnis. Ich kann ja nicht alles wissen und das fällt heute zufällig unter alles. Aber ich freue mich trotzdem, weil der Hunger ist dasselbe wie jedes Mal, wenn es auf Mittag geht. Die steirische Blase ist noch dran. Die spielt uns einen Frühschoppenmarsch praktisch an Auszuschmeißer. Und ein ganz uriges Lied kommt dann noch von der Schneidersturmmusik, nämlich das Saubierlied. Da hat Lust zu, ein gerissener Text. Wenn ihr es versteht, in größerer Dialekt, hoffe ich ja da. Reden ja auch Deutsch, nein? Sind ja auch so jetzt kaum ein Gürtler. So, jetzt habe ich nur geredet, jetzt sage ich Viertel und bis zum nächsten Mal, Enger Neibig Max.

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Herzlich willkommen bei Blasmusik aktuell hier im Freien Radio Salzkammergut. Schön, dass Sie heute wieder mit dabei seid. Bei diesem absolut prachtvollen Sommerwetter zieht es uns wahrscheinlich alle nach draußen. Die Badesaison im Salzkammergut ist voll im Gange. Egal, ob am Traunsee, Wolfgangsee oder Attersee, die Abkühlung tut einfach gut. Und was passt besser zu einem perfekten Sommertag als die richtige Musik? Wir starten schwungvoll und voller Energie in die heutige Sendung. Für den Auftakt sorgt ein absoluter Meilenstein der Marschmusik. Wir hören jetzt Ernst Mosch und seine Original-Egerländer Musikanten mit dem majestätischen Marsch Per Aspera ad Astra, auf Deutsch durch das Rohe zu den Sternen. Was für ein herrlicher Einstieg. Wir bleiben direkt beim nostalgischen, eleganten Klang und wechseln aber das Genre. Passend zu den blühenden Gärten und der Sommerfrische im Salzkammergut gibt es jetzt einen echten Klassiker der Wiener Musikgeschichte. Schnapp dir einen kühlen Drink, lehn dich zurück und genieße den weltberühmten Walzer Rosen aus dem Süden von Johann Strauss Sohn. Nach diesen traditionellen Klängen wird es jetzt Zeit für eine moderne Überraschung. Blasmusik ist nämlich alles andere als verstaubt. Sie verbindet Generationen und sprengt auch gern mal Grenzen. Zum Abschluss dieser Runde zeigen wir, wie modern und vielseitig Tradition klingen kann. Hier ist für dich ein genialer Mix aus Heimatklang und modernen Rhythmen. Viel Spaß mit A Bavarian Crossover.

Nachdem wir die Seele am Wasser haben baumeln lassen, wird es jetzt Zeit für pure Hochspannung. Denn ganz Österreich ist im absoluten Ausnahmezustand. Am kommenden Montag steht uns bei der Fußball-Weltmeisterschaft ein echtes Jahrhundertspiel bevor. Unsere Nationalelf trifft in Dallas auf den amtierenden Weltmeister Argentinien. Nach dem grandiosen Auftaktsieg gegen Jordanien ist die Euphorie riesig. Um unsere Burschen rund um Ralf Rangnick musikalisch schon mal in Richtung Achtelfinale zu peitschen, brauchen wir jetzt echte Heldenmusik. Und hier ist die epische Fanfare for the Champions. Da kann am Montag eigentlich gar nichts mehr schiefgehen. Wenn wir an legendäre Fußballmomente denken, hoffen wir natürlich, dass diese Augenblicke ewig halten. Und das bringt uns direkt zu unserem nächsten Titel. Ein Song, der im Original von Alphaville stammt, aber im epischen Blasmusikgewand noch einmal eine ganz eigene emotionale Kraft entfaltet. Für das rot-weiß-rote Sommermärchen und für die Ewigkeit, hier ist Forever Young. Wir bleiben zum Finale dieser Runde sportlich, kehren aber zu den stolzen, traditionellen Wurzeln zurück. Was gibt unseren Kickern am Montag den nötigen Marschbefehl für den Rasen? Ein echter Klassiker der österreichischen Militärmusik. Der nächste Titel bringt die perfekte Mischung aus Disziplin, Energie und Heimatgefühl mit, die wir jetzt für das Duell gegen Messi und Co. brauchen. Mit dem Schönfeldmarsch beschließen wir diese musikalische Runde.

Wir schalten jetzt einen Gang höher und servieren dir drei absolute Highlights am Stück. Es wird schwungvoll und rasant. Wir starten dieses Dreierpack mit bester gemütlicher Wirtshausatmosphäre und purer Spielfreude. Den Auftakt macht die mitreißende Dorfmusikpolka. Direkt danach wird es virtuos und verdammt schnell. Mach dich bereit für den legendären Bugatti-Step, da glühen die Instrumente. Und zum Durchatmen und Innehalten beschließen wir diese Runde mit der Polka Gloria Patri. Drei Titel nonstop für ein perfektes Radiowochenende. Und wenn du diese Begeisterung für erstklassige Blasmusik live erleben möchtest, dann habe ich jetzt einen ganz heißen Veranstaltungstipp für dich. 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

Wir biegen langsam auf die Zielgerade der heutigen Sendung ein und zünden noch einmal ein echtes musikalisches Feuerwerk. Auch dieses Mal spielen wir wieder drei großartige Titel direkt hintereinander für dich. Den Anfang macht ein traditionelles Prachtstück, das die Herzen aller Marschliebhaber höher schlagen lässt. Wir hören den stolzen Veteranenmarsch. Danach wechseln wir in eine völlig andere Klangwelt, auf die ich mich ganz besonders freue. Es wird atmosphärisch, mystisch und tiefgründig. Wir spielen ein Stück, das 2022 sogar einen internationalen Kompositionswettbewerb gewonnen hat. Geschrieben hat es ein genialer junger Tonkünstler aus Oberösterreich, Andreas Ziegelbeck. Er entführt uns mit seinem Werk Bleak Forest, also düsterer Wald, in ein spannendes musikalisches Kindheitsabenteuer. Und weil wir dich mit maximaler Energie ins restliche Wochenende verabschieden wollen, gibt es zum krönenden Abschluss einen modernen, absolut mitreißenden Rausschmeißer, bei dem garantiert niemand mehr stillsitzen kann. Der Name ist Programm, hier ist Let's Celebrate!

Das war unser finaler Dreierpack für heute. Ein riesiges Dankeschön fürs Einschalten bei Blasmusik aktuell im Freien Radio Salzkammergut. Genießt das prachtvolle Sommerwetter, springt noch eine Runde in unsere herrlichen Seen im Salzkammergut und vergesst nicht, am Montag fest die Daumen zu drücken für unsere Nationalelf gegen Argentinien. Wir hören uns in 14 Tagen wieder. Bis dahin, Servus und pfiat euch, sagt Franz Schindlauer.

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0: Danke, Norbert. 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
3: Damen und Herren, Mädel und Buben, einen wunderschönen Sonntagnachmittag bzw. Mittwochnachmittag, je nachdem, wann Sie sich wie immer Zeit nehmen für 2 Stunden Musik aus Österreich hier im Austronom. Willkommen zur Sendung. Ja, mit ein paar Oktoberkindern werden wir heute zu tun haben. Zum einen hätte am 7. Oktober am Freitag Georg Danzer seinen 76. Geburtstag gefeiert. Er ist leider schon seit über 15 Jahren zu lange nicht mehr unter uns, nicht mehr am Leben. Jetzt ist sein zweites Album Honigmond aus dem Jahr 1973 neu veröffentlicht worden auf weißem Vinyl. Und da habe ich mir gedacht, aus diesem Anlass spiele ich Ihnen dieses Album in der vollen Länge und richtigen Reihenfolge vor. Weiß ja Wurst oder Tofu oder was er sie ist. Ein interessantes Album, auf das ich dann jetzt noch zurückkommen werde. Und eröffnen möchte ich die Sendung mit einem anderen Oktoberkind, ein Mann, der am 14. Oktober seinen 75. Geburtstag feiern wird, in hoffentlich alter oder jung gebliebener Frische und den Sie eigentlich nicht als Musiker kennen, sondern als Kabarettist und Schauspieler, nämlich Lukas Resetaritz. Da wird es jetzt auch eine Buchveröffentlichung geben, eine Biografie über den aus Stinaz stammenden Kabarettisten, die 3 legendären Resetaritz-Brüder, Lukas, Willi und Peter. Der Willi leider seit ein paar Monaten nicht mehr unter uns. Und Lukas Resetaritz ist ja als Kottan, als der Major Kottan in der legendären Fernsehserie berühmt geworden. Und da hat es auch eine Schallplatte gegeben mit eigenen Liedern von Kottans Kapelle. Und da gibt es unter anderem eine Version des 70er-Jahre-Songs Find Yourself Another Fool, oder ist es noch aus den 60er-Jahren? Da müsste ich googeln, können Sie ja auch. Und das heißt bei Kottans Kapelle, hob mich gern. Und das möchte ich jetzt als kleines Tribut und Ehrerbietung zum 75er von Lukas Resetaritz zu Beginn der heutigen Sendung spielen. Kottans Kapelle.

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0: Ja, der Willi Resetaritz hat jetzt auch noch sein müssen. Das war der Ostbahnkurti mit seiner Chefpartie und der Coverversion von dem Towns Van Zandt Song At My Window. Liegen und Lachen, damals im Jahr 1989, der Titelsong seiner damaligen Platte, die schon relativ erfolgreich war. Liegen und Lachen. Jetzt gibt es ein weiteres Oktoberkind, der hat am 15. Oktober Geburtstag, da feiert er seinen 73. Geburtstag, hoffentlich in bester Gesundheit und gut im Saft, nämlich der große Schriftsteller Michael Köhlmeier, der nebenbei auch ein patenter Gitarrist und Singer-Songwriter ist. Und von seiner Platte 42 Songs möchte ich Ihnen jetzt zum bevorstehenden Geburtstag von Michael Köhlmeier ein Stück vorspielen. Alles wird gut, Michael Köhlmeier.
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Im Jahr 1979 hat Ludwig Hirsch sein zweites Album Komm, großer schwarzer Vogel veröffentlicht und das Abschlusslied dieser Platte haben Sie soeben gehört, das Lied An euch. Wie Georg Danzer hätte auch Ludwig Hirsch heuer seinen 76. Geburtstag gefeiert und von Georg Danzer werden Sie, wie gesagt, wenn Sie weiter sozusagen am Radiogerät bleiben, heute noch das Album Honigmond aus dem Jahr 1973 von Georg Danzer in voller Länge hören. Aber zuvor gibt es noch einiges an neuer Musik aus Österreich, zum Beispiel von den Nirchten aus dem Großraum Ausseerland. Die haben jetzt ein neues Lied veröffentlicht, das sie mir dankenswerterweise zukommen haben lassen. Und dieses Lied heißt Hey Du und da gibt es auch ein launiges Bierzelt-Video auf YouTube, also die Nirchten, hey du, schauen Sie sich das an. Anhören können Sie sich das neue Lied von den Nirchten jetzt.

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Das war jetzt dreimal Musik aus dem Salzkammergurt mit den Nirchten, mit den Aussee Hartbradlern und mit Hubert von Goisern mit dem Stück Dunkelblau von seinem aktuellen Album Zeiten und Zeichen, mit dem er jetzt ja auf der nachgeholten Tournee aktuell unterwegs ist und auch Ende Juli ein gefeiertes Konzert in Bad Ischl gegeben hat. Der Songwriter Thomas Andreas Beck hat ein neues Album aufgenommen. Es trägt den Titel Ernst und das ist mir auch dankenswerterweise wieder geschickt worden. Und da möchte ich Ihnen natürlich auch einen Appetithappen von dieser Platte liefern und vorspielen. Mit dem Titel Aleppo wird dieses Album Ernst von Thomas Andreas Beck eröffnet und dieses Lied hören Sie jetzt.

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Unlängst habe ich wieder mal wahllos in mein Bücherregal gegriffen und ein Buch herausgezogen, das ich einst in einer Wühlkiste in einem Geschäft gefunden habe. Die Art Autobiografie von Robinson, vom Sepp Grasnitzer. Und dieses Buch heißt tatsächlich Mein Leben, ein Waterloo. Ha, ha, ha, ha. Aber nicht uninteressant, die Geschichte von Waterloo und Robinson aus der Sicht vom Robinson erzählt zu bekommen und zu lesen. Und das hat mich jetzt ein bisschen dazu inspiriert, dass ich wieder mal ein Lied von Waterloo und Robinson hervorkramme aus dem Jahr 1975 mit dem Titel Lillys Haus. Jetzt geht's ins Jahr 1983. Da, ja, die 80er Jahre, vielleicht einige von Ihnen werden die 80er Jahre noch ziemlich bewusst im Fokus haben. Da hat es ja den Aerobic-Trend gegeben. Und da hat es die Phase gegeben, wo Reinhard Fendrich einen Gassenhauer nach den anderen herausgehaut hat. Also im Jahr 1981 war Strada del Sole sein großer Sommerhit, im Jahr 1982 war Oben ohne sein großer Sommerhit und im Jahr 1983 wollte er einen dritten Versuch starten, einen Sommerhit zu landen und hat sich auf den Aerobic-Trend draufgehaut, in Liedform. Und herausgekommen ist ein Lied namens Aerobikt, Sirobikt. Und das ist aber kein wirklich großer Hit geworden. Ich glaube, auf Platz 19 oder so ist dieses Lied damals gelandet. Aber es ist ein Zeitdokument und das habe ich, weil es mir gerade lustig gewesen ist, wieder mal für Sie hervorgekramt. Reinhard Fendrich aus dem Jahr 83. Aerobikt, Sirobikt.

Das war jetzt die Ischler Musikkollegin Anna Kohr mit ihrem Song Ewig. Und jetzt gibt es noch eine Anna, nämlich Anna Mabo mit ihrem Stück Der Bär. Dann gibt es noch zwei Stücke und dann, wie angekündigt, das komplette Album Honigmond von und mit Georg Danzer aus dem Jahr 1973, das jetzt auf weißem Vinyl wieder veröffentlicht worden ist. Ja, aber wie gesagt, jetzt gibt es einmal Anna Mabo und Der Bär.

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Ein Dreierblock mit Anna Mabo, mit der Band Misthaufen aus den 1970ern und mit Beatrix Neundlinger und den geringfügig Beschäftigten das eben gehörte Stück Der Herr Professor. Im Jahr 1973 hat Georg Danzer sein zweites Album Honigmond veröffentlicht, der Nachfolger des Konzeptalbums Der Chick, wo er in die Rolle des besagten Sandlers geschlüpft ist mit ein paar sehr legendären Stücken. Das Album Honigmond, das ist jetzt wieder veröffentlicht worden auf weißem Vinyl. Am 7. Oktober hätte Georg Danzer seinen 76. Geburtstag gefeiert, also auch ein Oktoberkind. Das war ein ziemliches Chanson-Album, Honigmond. Und ich habe mir gedacht, ich spiele Ihnen die Platte einfach mal vor. 40 Minuten lang, vor 49 Jahren, der noch recht junge Georg Danzer mit dem Album Honigmond. Ich wünsche Ihnen gute, anspruchsvolle Unterhaltung.

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0: Das war also zum 76. Geburtstag von Georg Danzer komplett gespielte Album Honigmond aus dem Jahr 1973. Und das war schon der Austronom für diese Woche. Nächste Woche gibt's So mir kein Stein auf den Schädel fällt. Die nächste Ausgabe kommenden Sonntag 15 bis 17 Uhr mit der Wiederholung am darauffolgenden Mittwoch 14 bis 16 Uhr auf den Frequenzen des Freien Radios Salzkammergut sowie via Livestream auf www.freiesradio.at. Ich wünsche Ihnen eine geschmeidige, gemütliche und gesunde Woche. Bis zum nächsten Mal. Ich bin Manfred Madelberger und Sie nicht.
1: Wirklich?

0: Das war der Austronom, diesmal mit der Wiederholung einer Ausgabe aus dem FRS-Archiv.
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2: In unserem baukulturellen Erbe ruht ein Schatz an Erfahrungen und Handwerkswissen. Häuser, die über Jahrhunderte funktionieren, sind eine wertvolle Ressource. Einfach gut zu bauen hat Zukunft. Mein Name ist Friedrich Idam. Ich bin Spezialist für historische Bauten und das ist meine Sendung Simple Smart Buildings. Heute zu Gast in Simple Smart Buildings nach doch längerer Pause Günther Kain. Günther, ich freue mich sehr, dass du wieder mal Zeit gefunden hast, mit mir gemeinsam eine Podcast-Episode aufzunehmen.
3: Gerne.
2: Es geht um ein Thema, du bist aktuell darauf angesprochen worden, also es ist wirklich eine Frage aus der Praxis. Es geht um die oberste Geschossdecke. Wie bist du ganz aktuell auf dieses Thema gekommen?
3: Naja, ein Freund, welcher in einem Gebäude aus den 1970er Jahren lebt, eine ganz klassische Bauweise eines Einfamilienhauses, hat die Beobachtung gemacht, dass er wohl über die oberste Geschossdecke, die in seinem Fall ungedämmt ist, viel Wärme verliert. Und er hat halt gefragt, ja, wie macht man das jetzt, mit welchen Materialien soll man die Situation verbessern?
2: Ich denke, das ist ja eine sehr spannende Frage, weil gerade dieser Baubestand aus den 1960er, aus den 1970er Jahren, das sind ja sehr, sehr viele Einfamilienhäuser, die eine sehr schlechte thermische Performance aufweisen. Und da kamen ja, denke ich, gerade mit Dämmmaßnahmen, Ertüchtigungsmaßnahmen der obersten Geschossdecke sehr viel gewinnen.
3: Ja, vor allem, weil gerade die Substanz, wie du sie beschrieben hast, wo jetzt als eine ungedämmte oberste Geschossdecke vorliegt, da gehen zwischen 20% und 35% der Wärmeenergie oder des Wärmeenergieverlusts wirklich über diese oberste Geschossdecke verloren. Schlicht, weil halt die warme Luft aufsteigt.
2: Ich denke, wenn man hier ansetzt, ist es besonders klug, denn man hat einerseits, so wie du gerade beschrieben hast, sehr hohe Prozentsätze des gesamten Gebäudeverlusts eben genau über diese oberste Geschossdecke. Und sie ist ja auch von ihrer Lage her interessant. Es ist erstens der ästhetische Anspruch relativ gering im Vergleich etwa zur Fassade. Und wenn das Dachgeschoss nicht ausgebaut ist, wenn das Dachgeschoss kalt ist, dann ist ja auch die Bewitterungsproblematik dieser obersten Geschossdecke nicht gegeben.
3: Richtig. Und somit ist es auch ein Bereich, der zum Beispiel auch ideal für selber tun ist. Die oberste Geschossdecke dämmen kann ein durchschnittlich begabter Mensch ohne weiteres selbst erledigen.
2: Es gilt ja auch hier dieses grundsätzliche Ziel, dass dieser SD-Wert, also das ist der Wert letztlich, wie dampfdurchlässig Bauteile in Bezug auf ihre Materialstärke sind, der soll ja von innen nach außen laufend abnehmen. Das ist zwar für den Dampfdruckausgleich die ideale Konstruktion, wenn, wie es in der Wintersituation ja der Regelfall ist, im Inneren ein höherer Dampfdruck herrscht, aber das bedingt ja letztlich außen eine sehr poröse Oberfläche.
3: Du sprichst ein entscheidendes Merkmal an, welches auch erklärt, warum dann das Dämmen der obersten Geschossdecke zwar handwerklich einfach, aber system- und aufbaubedingt nicht trivial ist, weil man mit dieser Dämmung auch Bauschäden provozieren kann, wenn man eben, wie du gesagt hast, nicht nach oben hin offener wird. Und an der Stelle sei vielleicht auch gesagt, bevor man da jetzt Dämmmaterialien aussucht, ist auch wichtig anzuschauen, um welche Decke handelt es sich überhaupt. Denn gerade in der Entstehungszeit 1960er, 70er Jahre kann die oberste Geschossdecke eine Tramdecke sein oder eben bereits eine Betondecke.
2: Und bei den Betondecken, da gibt es ja auch genau diesen Übergang, dass man in den 1960er Jahren noch sehr häufig diese sogenannten Filigrandecken gemacht hat, wo in Trägern, das waren Betonträger, die eine Armierung besitzen, die über den Träger hinausschaut, und in diese Träger wurden dann Ziegelelemente eingehängt und darüber würde dann eine dünne Estrichschicht gegossen, in der dann die herausragende Armierung aus den Trägern eingearbeitet wurde, beziehungsweise in den 1970er Jahren treten dann verstärkt Massivbetondecken auf.
3: Und im Hinblick auf die von dir angesprochene Diffusionstauglichkeit sind natürlich diese Filigrandecken deutlich diffusionsoffener als die massiven Ortbetondecken, beziehungsweise auch sind Tramdecken mit hölzernen Tragelementen im Regelfall auch deutlich diffusionsoffener. Teilweise sind auch Massivdecken in den Auflager- und Anschlussbereichen recht offen, wenn dort zum Beispiel Fugen vorhanden sind. Das grundsätzliche Problem ist dabei, wenn warme, feuchte Luft nach oben aufsteigt, dann übt diese den von dir angesprochenen Dampfdruck aus, sprich diffundiert durch das System nach oben in den Dachraum, oder wenn es überhaupt Fugen gibt, kann dieser Transport eventuell auch konvektiv im Sinne von strömenden Luftmassen stattfinden.
2: Vielleicht zu Beginn noch als quasi praktischer Tipp, einfacher Hinweis für unsere Hörer: Mit welcher Methode hast du in diesem ganz konkreten Beispiel befunden, um welche Art von Decke es sich handelt und ob die von dir gerade beschriebenen Problemzonen in diesem ganz konkreten Beispiel vorhanden sind?
3: Ja, im besagten Fall war es so, dass auf der obersten Geschossdecke ein Lattenrost lag und Spanplatten ausgelegt waren, um für Lagerzwecke eine taugliche Fußbodenqualität zu erzeugen. Und ich habe meinem Freund geraten, diese Schicht abzunehmen, da dies im Zuge der Dämmmaßnahmen ohnehin erforderlich ist. Und dann sah man sehr gut, dass es sich um eine wie von dir beschriebene Filigrandecke handelte, da dieser dünne Aufbeton gerade im Randbereich nicht so perfekt ausgeführt war. Beziehungsweise vielleicht nur Anmerkungen an die Hörer und Hörerinnen: Wenn man das nicht sieht, ist eine Probebohrung oder eine Probeöffnung herzustellen definitiv empfehlenswert.
2: Wie verlässlich, denkst du, ist die Konsultation der Baupläne, wenn man die noch hat, wenn man zum Beispiel die Einreichpläne noch hat? Ist das eine 100% verlässliche Quelle oder sind diese Pläne, auch wenn man die Quellen kritisch betrachtet, vielleicht auch nur etwas, die so angefertigt wurden, um die Wünsche und Bedürfnisse der Baubehörde zu befriedigen und nicht immer die gebaute Realität abbilden?
3: Ich denke, in vielen Fällen ist Zweiteres der Fall. Wenn man sich die Pläne dieser Zeit gerade jetzt so im Häuselbauersektor anschaut, da war es ja gelebte Praxis, dass ein Baumeister den Einreichplan im Maßstab 1 zu 100 anfertigte und man dann im Gegenzug Material noch bei dieser Firma kaufte. Die Arbeiten wurden dann aber üblicherweise in Eigenregie organisiert. Und da ist es natürlich so, dass gerade jetzt Materialwahl, Aufbauhöhen und so weiter, das gaben im Wesentlichen dann die Handwerker vor und nicht so sehr die planliche Grundlage.
2: Ein Indikator, den ich kenne, um zu sehen, ob es sich um eine solche Filigrandecke handelt, ist oft, wenn in den Räumen des obersten Geschosses, also in den Räumen unterhalb des Dachgeschosses, wenn man da genauer den Plafond betrachtet, da kann es dann schon sein, wenn der auch länger nicht mehr ausgemalt wurde, dass ich am Plafond parallele, etwas dunklere Streifen abzeichne. Das sind die Träger. Das rührt daher, weil die die Wärme schneller leiten. Das heißt, wenn die oberste Geschossdecke nicht gedämmt ist, dann sind ja die Träger, in denen diese Deckenelemente eingehängt sind, kälter. Es kommt an diesen Bereichen, wo die Träger sind, leichter zu Kondensatbildung und es setzt sich auch Staub und Schmutz leicht an, sodass sich die als etwas dunklere, parallele Streifen abbilden in einem Achsabstand von etwa 50 bis 60 Zentimetern.
3: Das ist übrigens ein Effekt, den man, wenn jetzt jemand unsicher ist, auch mit nicht zerstörenden Methoden wie zum Beispiel der Thermografie sehr gut ersichtlich machen kann.
2: Das heißt, ideal wäre hier in der Wintersituation im kalten Raum mit dem Heizen zu beginnen und dann nach etwa einer halben Stunde eine Thermografieaufnahme machen. Welche Bereiche werden dann eher orange und welche werden da eher blau sein?
3: Naja, das kommt jetzt drauf an. Man kann einerseits warten, bis quasi stationäre, sprich unveränderliche Temperatursituationen gegeben sind. Dann wird man die Rippen, die, wie du gesagt hast, die Wärme besser leiten, die wird man dann von unten eher blau wahrnehmen, je nachdem, wie die Kamera eingestellt ist. Oder aber, wenn man, wie du jetzt gesagt hast, die Wärmeenergie wieder wegnimmt, dann werden vermutlich nach einiger Zeit die Rippenelemente, die dann wahrscheinlich leicht höhere Wärmekapazität haben, die werden dann wärmer, sozusagen in der Auskühlphase wärmer ausschauen.
2: Aber es ist ja dann relativ egal, es wird sich ein farblich differenziertes Bild zwischen Rippen und eingehängten Elementen ergeben.
3: Auf jeden Fall.
2: Und dann weiß man, es ist eine Filigrandecke, beziehungsweise wenn das Wärmebild sehr gleichmäßig ist, vielleicht in den Randbereichen, in den Ecken etwas kälter, dann kann man davon ausgehen, dass es sich um eine Ortbetondecke handelt.
3: Genau. Ja, wenn wir nun weitergehen zum Dämmen selber, würde ich sagen, eine Grundsatzregel wäre, dass man versucht, ein diffusionsoffenes Dämmmaterial einzusetzen.
2: Was hast du in dem konkreten Beispiel vorgeschlagen?
3: Ja, da gibt es jetzt eine ganze Latte an geeigneten Materialien. Die zweite Variable ist sicher immer auch die Umweltwirkung des Materials. Und da spricht natürlich gerade im Dachgeschoss schon sehr viel dafür, dass man mit erneuerbaren Materialien arbeitet. Und in diesem konkreten Fall ging dann der Ratschlag hin zu einer Holzfaserdämmung.
2: Das heißt, was wäre das ganz konkret?
3: Die Frage ist, will man sozusagen eine geschlossene, tragfähige Schicht auslegen? Dann verwendet man Holzfaserplatten. Ja, die sind etwas schwerer, so im Bereich 200 Kilogramm pro Kubikmeter. Direkt begehbare Holzfaserplatten, die man vielleicht dann noch mit einem Gehbelag versieht. In vielen Fällen ist es allerdings so, dass diese oberste Geschossdecke nicht wirklich eben ausgeführt ist. So war es auch in diesem Fall. Und hier hat man sich entschieden, einen Lattenrost einzunivellieren und zwischen den Latten eine flexible Holzfaserdämmung zu verlegen. Die flexible Holzfasermatte liegt zwischen den Latten und ist die Dämmschicht. Die Latten haben nur den Effekt oder den Zweck, eine plane Fläche herzustellen.
2: Also die werden quasi wie Polsterhölzer direkt auf den Beton der obersten Geschossdecke aufgebracht, sind abhängig vom Niveau der Decke unterschiedlich stark und sind an ihrer Oberkante völlig eben.
3: Ja, mehr oder weniger. Diese Holzfaser, also die flexiblen Matten, haben ja die Eigenschaft, dass sie im Zentimeterbereich zusammendrückbar sind. Und somit erzielt man dann trotzdem ein geschlossenes Gefach. Und eine Frage ist ja auch immer, wie viel Dämmung legt man aus? Nach heutigen Maßstäben, sofern es die Raumhöhe im Dachgeschoss zulässt, ist da auf jeden Fall empfehlenswert 16 cm aufwärts, und bei diesen Dämmstärken verlegt man diesen Lattenrost ja dann kreuzweise. Man halbiert die Dämmstärke und erzeugt somit eine überkreuzte Verlegung und im Ergebnis auch geringere Fehlstellen. Eine weitere Möglichkeit fürs Dämmen der obersten Geschossdecke sind auch grundsätzlich einmal schüttfähige Dämmstoffe, die man üblicherweise dann auch sozusagen als Füllung zwischen Latten einsetzt. Und da geht die Bandbreite von Pleton über Perlite hin zu Pleglaskügelchen, um die gängigsten zu nennen.
2: Weil es gibt ja eine Schwierigkeit, wenn man jetzt eine feste Dämmung, also wenn man diese Holzweichfaserplatten einbaut, es gibt ja doch relativ viele Elemente des Dachstuhls, wie zum Beispiel die Stuhlsäulen. Oft liegen dann noch auf diesen Filigrandecken wiederum horizontal Kanthölzer zur Lastverteilung drauf, dass man ja auch diese Elemente des Dachstuhls möglichst sauber und möglichst fugenfrei an die Dämmung anschließen muss.
3: Richtig, und das spricht für diese schüttfähigen Dämmstoffe. Was man nicht vergessen sollte, ist eine vierte Option. Das sind dann auch einblasbare Dämmstoffe, die man verwenden kann, wenn man sozusagen Kavernen bereits verlegt hat, sprich zum Beispiel Lattenrost plus Abdeckung, dass man dann die Hohlräume mit Zellulose oder mit Holzfasern in loser Form füllt. Das wird mit Druck eingeblasen.
2: Aber da haben wir natürlich dann wieder die Problematik, dass dieser Gehbelag durchgehend sein muss, sonst ist ja das Einblasen technisch nicht möglich. Und umgekehrt natürlich dann wieder die letzte Schicht, die oberste Schicht, eigentlich sehr diffusionsdicht ist.
3: Ja, das stimmt. Ich meine, es gäbe noch die Möglichkeit, dass man unterhalb des Gehbelags Folien, diffusionsoffene Folien auslegt, die praktisch das Gefach abdichten. Aber das wird in den Anschlussbereichen schon sehr aufwendig.
2: Ich glaube, hier ist noch ganz wichtig der Hinweis, dass dieser Gehbelag diffusionsoffener als die Dämmung sein muss. Das heißt, würde man hier zum Beispiel ein Plattenmaterial oder eine durchgehende Holzschalung oder gar eine Nut- und Federschalung auflegen, dann wäre das völlig kontraproduktiv.
3: Richtig, also ein guter Belag in diesem Sinne ist zum Beispiel ein Holzbelag mit offenen Fugen, also wo man gar nicht zu sehr versucht, die Bretter knirsch zu verlegen, sondern da dürfen dann Fugen im Millimeterbereich gegeben sein. Vielleicht, wenn man so eine Lösung, wie du jetzt sagst, geschlossener Belag, der bauphysikalisch grundsätzlich nicht empfehlenswert ist, wenn man das doch machen möchte, gäbe es konjunktiv noch die Möglichkeit, auf der Oberseite der Geschossdecke vor dem Dämmen eine Dampfbremse anzubringen.
2: Ja, aber das ist
3: allerdings eine wenig fehlertolerante Ausführung.
2: Ja, also ich würde von dieser Variante auch abraten, weil sie eigentlich alle die Vorzüge, die ja ein durchlüftetes Dachgeschoss mit sich bringt, die Möglichkeit, die oberste Geschossdecke diffusionsoffen auszuführen, eigentlich alles zunichte macht.
3: Das stimmt, aber es sei einfach gesagt, dass wenn, aus welchen Gründen auch immer, oben eine geschlossene, da gibt es ja dann Ausführungen mit PVC-Belag und so weiter, dann braucht es diese hemmende Schicht, um Bauschäden zu vermeiden.
2: Ja.
3: Aber ich gebe dir recht, das ist sicher nicht die empfehlenswerte Ausführung.
2: Was hältst du davon, so wie beschrieben, einen Lattenrost mit überkreuzten Latten zu machen und statt der lose eingeschütteten Dämmung zum Beispiel Hanfkalk einzubringen?
3: Ja, Hanfkalk ist ein guter Dämmstoff, der übrigens auch als lastabtragende Schicht funktioniert, also dass man quasi keine Latten verlegt und den Hanfkalk plan abzieht. Der einzige Nachteil ist, dass er von der Wärmeleitfähigkeit nicht die Performance der Holzfaserdämmstoffe hat. Also wenn ich jetzt genug Raum im Sinne von genug Aufbauhöhe habe, dann ist es ebenfalls ein tolles Material.
2: Eine Problemzone bei diesen Dämmungen der obersten Geschossdecke sehe ich noch im Aufgang in den Dachboden. Man hatte im Regelfall eine Möglichkeit, diesen Dachraum zu betreten. Das sind ja im Regelfall ausziehbare, ausklappbare Leitern. Und diese Klappe in den Dachraum, das ist ja ein klassischer Schwachpunkt.
3: Auf jeden Fall. Und das ist auch im Regelfall bei den meisten Ausführungen das Problem. Ich meine, eine Überlegung ist sicher, wie häufig wird der Dachraum betreten? Denn wird dieser angenommen selten betreten, dann könnte man über dieser Klappe sozusagen lose eine starke Dämmplatte auflegen, die man im Fall, dass man nach oben gehen will, einfach zur Seite rückt. Ansonsten bleibt nicht viel anderes übrig, als diese Luke, diese Lukenklappe, ebenfalls dachbodenseitig zu dämmen, wissend, dass dies im Übergangsbereich und im Falzbereich immer eine Schwachstelle sein wird.
2: Eine andere Möglichkeit wäre ja, den Aufgang einzuhausen, dass man quasi im Dachgeschoss einen kleinen Raum im Raum mit einer herkömmlichen vertikalen Tür einbaut. Aber das ist natürlich eine sehr aufwendige Variante.
3: Richtig. Was je nach Montagesituation zu überlegen ist, man kann natürlich diese Luke eventuell erneuern. Da gibt es im Handel taugliche Methoden oder man löst dies handwerklich mit einer Baudischlerkonstruktion, eventuell sogar ein Doppelsystem, dass man die bestehende, meist sind ja das Einheitenklappe plus Ausziehleiter, dass man eventuell von oben auf noch eine Zweitkonstruktion überstülpt, die man dann in den Dachboden hinein öffnet.
2: Also hier, ich denke auch bei dieser Luke, da ist es sicher wert, dass man sich da Zeit nimmt, dass man sich Gedanken macht oder eben fachlichen Rat einholt, dass man hier nicht eine Schwachstelle schafft, die dann doch wieder einen gewissen Effekt dieser Dämmung zunichte macht.
3: Eine weitere sehr problematische Stelle ist oft die Fußpfette. Das heißt, da gilt es auch von Fall zu Fall anzuschauen, wie das Detail aussieht. Problematisch ist es vor allem, wenn die Fußpfette...
2: Zur Erklärung, die Fußpfette ist bei einem herkömmlichen Pfettendach jener horizontale Bauteil, wo der niedrigste Teil der Dachstuhlkonstruktion aufliegt.
3: Problematisch ist es vor allem, wenn die Fußpfette bezogen auf die Fassadenebene relativ weit innen sitzt. Denn dann kann man mit der neuen Dämmschicht, die man oben aufbringt, in Wirklichkeit kein geschlossenes System erzeugen. Und es entsteht aus der Sicht des Raumes darunter eine Wärmebrücke über das Eck nach außen.
2: Und liegt diese Fußpfette nicht im Regelfall über der Außenmauer?
3: Ja, schon, nur die Außenmauern je nach Stärke lassen einen gewissen Spielraum in der Position zu. Und das ist, gerade wenn die Fassade ungedämmt bleibt, ein Bereich, wo man dann, also wieder aus Blickraum darunter, Außenwand, schräg nach oben über das Eck eine Wärmebrücke zu befürchten hat.
2: Das heißt, und gerade diese Stelle ist natürlich im Dachgeschoss besonders schwer zugänglich, weil ja dort das Dach am allerniedrigsten ist.
3: Und auch, weil im Fall der Ortbetondecke bei diesen frühen Ausführungen die Betondecke ja bis an die Fassade hinausreicht.
2: Ja.
3: Und dort habe ich dann auch noch zusätzlich eine erhöhte Wärmeleitfähigkeit.
2: insofern wird es natürlich dann auch problematisch, weil wenn der übrige Bereich gedämmt ist, wenn man jetzt wieder den Blick von den Räumen des Obergeschosses nach oben richtet, dann wird zwar der zentrale Bereich der Decke sehr gut gedämmt sein, aber dieser Bereich wird dann besonders kalt sein und dann kann es wirklich passieren, dass man in dieser oberen Außenecke, dass dort durchaus auch Kondensatbildung auftreten kann.
3: Ja, es ist auf jeden Fall ein Anschlussbereich, den es zu behirnen gilt. Man holt sich ein bisschen was durch den Effekt, dass man ja in Summe dann viel weniger Wärmeenergie verliert und somit sich die Wärme quasi in dieser Wärmebrückensituation staut.
2: Also dass man die Wärme quasi nicht vertikal nach oben schickt, sondern dass die horizontal in der Decke nach außen wandert.
3: Genau, und somit wird im Regelfall das Gesamtsystem trotzdem funktionieren. Ich möchte nur darauf hinweisen, dass man sich je nach baulicher Situation diesen Anschluss gut anschauen sollte.
2: Wie war das ganz konkret in dem Fall, wo du die Beratung durchgeführt hast?
3: Der Herr hatte das Glück, dass die Fußpfette wirklich außen liegt und somit das Problem zwar vorhanden, aber in seiner Problematik weniger stark ausgeprägt ist.
2: Zusammenfassend, wie würdest du letztlich die Maßnahme der Dämmung der obersten Geschossdecke eines Hauses, das aus der zweiten Hälfte des 20. Jahrhunderts stammt, beurteilen?
3: Ich denke, es ist eine der sinnvollsten Maßnahmen, wenn man die Energieeffizienz eines Gebäudes verbessern möchte. Denn man muss im Grunde nichts bis ganz wenig umbauen. Man kann das Ganze witterungsgeschützt, wenn man mag, in Eigenregie sehr einfach umsetzen. Und somit ist man sowohl von Arbeitsaufwand, von der Kostenintensität und damit ja auch von der ökologischen Betrachtung sicher im Vorteil, verglichen mit anderen Dämmmaßnahmen oder verglichen mit Fenstertausch oder was sonst alles im Raum steht.
2: Günther, ich danke dir sehr herzlich für dieses Gespräch. 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
10: Hallo und herzlich willkommen zu einer neuen Ausgabe von Aufblattelt, diesmal wieder aus der Bibliothek Strobl mit Christina Heidecker. Im Mai gab es in der Bibliothek Strobl eine tolle Elternwerkstatt zu dem Thema Ich kann das noch nicht, aber bald. Geleitet wurde sie von Kerstin Meyer-Posch, Legasthenie- und Dyskalkulie-Trainerin. Heute ist sie bei mir im Gespräch. Außerdem stellen meine Kolleginnen Elisabeth Lienordner und Christiane Seidner zwei Buchtipps vor. Aber jetzt geht es erstmal los mit ein bisschen Musik. Ich spiele heute Wünsche von Kerstin, Elisabeth und Christiane und natürlich einige meiner aktuellen Lieblingslieder.

0: Heute zu Gast bei mir in der Sendung ist Kerstin Meyer-Posch. Hallo.
1: Hallo, danke für die Einladung.
0: Gerne. Kerstin ist Legasthenie- und Dyskalkulie-Trainer in Supervision. Und im Mai durften wir dich zu der Elternwerkstatt begrüßen. Ich kann das noch nicht, aber bald. Mhm. Du hast uns dabei einen spannenden Einblick gegeben in das Thema Growth Mindset und gezeigt, wie wir als Eltern unsere Kinder bei Hausaufgaben und beim Lernen unterstützen können. Wie bist du da selbst zu dem Thema gekommen bei der Werdegang? Du bist ja, kommst ja vom Radio, bist Volksschullehrerin. Wie hat sich das entwickelt?
1: Wie du schon sagst, mein Werdegang, der ist ein bisschen kurvig, würde ich sagen. Und wenn du meine Eltern fragst um meinen schulischen Werdegang, dann hoffe ich, dass sie sagen, es gibt keinen Kommentar, weil der war auch sehr steinig und kurvig, aber irgendwann war ich dann doch fertig damit. Bei mir war das Thema eigentlich immer schon Sprache, drum beim Radio gelandet, und über das Radio bin ich dann in die Pädagogik gestolpert. Bei mir ist ganz viel mit Stolpern. Ja, ich stolper eigentlich so eigentlich aus Versehen überall rein, und da bleibe ich dann meistens eine Zeit lang und dann schaue ich weiter. Und hier war es so, dass ich eben zuerst lange im Radio war und dann die PH gemacht habe im zweiten Bildungsweg. Und dann als Volksschullehrerin begonnen habe zu arbeiten in der Stadt Salzburg. Mhm. Und da hat sich relativ bald herauskristallisiert, dass das System, so wie es funktioniert, nicht funktioniert. Und dass die Kinder extrem leiden darunter, wie die Lehrpersonen agieren, dass die Kinder extrem leiden darunter, wie die Ansprüche sind von Seiten der Eltern, von Seiten der Lehrpersonen, und die Kinder setzen sie untereinander ein unter Druck. Und irgendwann habe ich dann für mich beschlossen, dass ich in diesem System nicht alt werde und dass mir das auch so keinen Spaß macht. Und es gibt den Film Systemsprenger, das war dann auch noch so ein Thema bei mir, wo ich mir dann gedacht habe, ja okay, das passiert mit Kindern, die vielleicht neurodivergent sind, die viel mehr bräuchten als noch mehr Druck und noch mehr Druck. Und so habe ich dann angefangen, dass ich mich damit beschäftige, welche Lernstörungen das es gibt. Und so bin ich dann auch auf die Lernstrategien gekommen. Mhm. Genau. Und jetzt versuche ich, dass ich Eltern ein bisschen irgendwie unter die Arme greifen kann, wie man Sachen entstresst. Mhm. Das heißt aber nicht, dass das alles Patentrezepte sind.
0: Das alles immer funktionieren wird. Also du hast ja in der Elternwerkstatt, hast uns ja dieses Thema Growth Mindset näher gebracht. Mhm. Was ist denn das genau?
1: Growth Mindset bin ich auch darüber gestolpert. Klassiker Social Media. Und da gibt es ja die Caroline von St. Ange. Das ist eine deutsche Lernpsychologin eigentlich. Und kommen tut's ja, eines der wenigen guten Dinge aus Amerika, von einer Psychologin aus Amerika, die das in den 90er Jahren entwickelt hat. Und die ist draufgekommen, dass einfach wir hauptsächlich ein Fixed Mindset haben. Das heißt, ich sage zu dir, hey Tina, du bist total gescheit. Und dann sagst du zu mir, ja, weiß ich. Und du bist total blöd. So. Abgesehen, okay, dass es eine Beleidigung ist, ist es fix in deinem Kopf drinnen.
0: Okay.
1: Die meisten in unserer Generation sind so erzogen, dass gesagt worden ist, du bist voll gescheit, aber du tust ja nichts, oder aus dir wird eh nichts mehr, weil recht gescheit bist du nicht. Mhm. Und das verankert sich, das sind diese Glaubenssätze, die momentan eh überall herumschwirren, ich kann das nicht, das wird nichts mehr und so weiter. Also eigentlich eine Negativspirale, und als Kind hat man diese Gedanken nicht, weil als Kind tut man einfach, so lange bis es funktioniert. Wie auch immer der Output ist, man probiert es einfach. Und wenn man dann in die Schule geht, dann gibt es ganz oft so die ersten Momente, wo man feststellt, es gibt jemanden, der beurteilt mich und urteilt über mich. Mhm. Das mag jetzt so eine Empfindung sein, manche Lehrpersonen machen das auch wirklich so. Aber das macht was mit den Kindern. Mhm. Wenn du hörst, ach, das kannst du nicht, ja. Schreib das gescheit, du schreibst zu schier und so. Dann ist es einfach negativ besetzt. Wenn ich aber ins Growth Mindset gehe, das heißt, es ist ein wachsendes Denken. Das ist in der Privatwirtschaft, seit Jahren gibt es Coachings im Growth Mindset, weil man sieht, der Output ist wesentlich besser, weil die Leute einfach anfangen, an sich selbst zu glauben. Mhm. Und ich stehe vor einem Task, vor einer Aufgabe, ob als weiß ich nicht, in der Privatwirtschaft oder eben als Schulkind und ich soll etwas liefern, abliefern. Mhm. Und wenn ich dann eine erwachsene Person habe, die sagt, jetzt kannst du es noch nicht, aber probier es einmal, ich glaube, da wird was draus. Ja? Und ich glaube an dich, dass da was draus wird, dann fängt das Kind an, natürlich, wie halt Wachstum in einem Kind drinnen ist, die Aufgabe zu lösen. Und ob das jetzt dann so ist, dass ich mir als erwachsene Person denke, ma, wie cool ist denn das? Oder ich denke mir, ein bisschen schier ist es schon, aber ich sage es halt nicht. Das ist egal, weil ja, das Kind hat selber versucht, das zu lösen. Und um das geht's. Und das hat wahnsinnig viel mit Sprache zu tun. Und da gibt es einfach Sätze. Der berühmteste ist, ich kann es noch nicht, zum Beispiel. Dann gibt es zum Beispiel die Sätze, ich habe es noch nicht probiert, aber ich probiere es jetzt gleich. Oder, was haben wir denn da im Angebot? Warte. Oder es gibt die Sätze, Fehler helfen beim Lernen. Wenn man die Buchstaben von Wort Fehler umtauscht, dann wird Helfer draus. Mhm. Und allein das ins Bewusstsein eigentlich von uns Erwachsenen reinzubringen, weil unsere Schullaufbahn, sagen wir uns mal ehrlich, war auch, also meine war, hinsetzen, Zierzeilen machen, gehorchen, keine eigene Meinung haben. Mhm. Später dann ist es ein bisschen anders geworden, kommt die Pubertät dazu, manche sind schwieriger, manche sind ein bisschen entspannter, ich bin eher auf der schwierigen Seite gewesen. aber mit diesen Sätzen kann ich schon ganz viel abfangen. Mhm. Zum Beispiel, schau mal, was du schon kannst. Ja, das sind Schwungübungen in der Vorschule. Schau mal, was du schon schaffst. Du hältst den Stift ganz richtig und du machst das richtig gut. Oder wenn es dann in eine Richtung geht, wo man dann sagt, ich mache ganz einfache Übungen, dass man dann sagt, du, dein Gehirn ist wie ein Muskel und da trainierst du eigentlich nicht so gut. Ich würde vorschlagen, wir machen ein bisschen was Schwierigeres, weil dann trainierst du deinen Gehirnmuskel und dann wird der immer besser. Mhm. Ja? Man muss einfach auch die Kinder ermutigen, sich was zuzutrauen. Sie würden das schon machen. Ich meine, die Vorschulkinder, die kommen mit einem riesen Ego. Ich kann alles, ich weiß alles. Das ist so, einfach in der Entwicklungspsychologie. Und ganz oft drehen wir ihnen das dann ab.
0: Okay.
1: Mhm. Ja, also unteres Ende der Nahrungskette, du bist klein und so weiter. Und das ist eigentlich nicht fein. Und deshalb kann man eben sagen dann, du, jetzt musst du es noch nicht können, aber wir machen es gemeinsam. Ich bin der Dünger, ich helfe dir. Und dann schaffen wir das gemeinsam. Und da fange ich schon ganz viel ab. Und wenn es dann richtig stressig wird, auch mit Hausübungen und so, kann man auch dem Kind signalisieren, die Hausübung ist zu machen, die ist eingefordert, das ist so, aber du bist mir wichtiger als die Hausübung. Also erledigt das, was zum Erledigen ist und wie der Outcome ist, kann man sich dann ausschnapsen.
0: Genau. Doch, ja, auch dieser Titel, ich kann das noch nicht, aber bald.
1: Genau, also das genau ist ganz wichtig. Genau, ich kann das noch nicht, aber bald. Genau.
0: Und was sind dann so jetzt diese wichtigsten Grundgedanken, die man die Eltern mit heimgeben können, wie sie daheim dieses Lernen am entspanntesten gestalten könnten?
1: Kurz statt stundenlang lernen und einfach mal darauf eingehen, wie sind eigentlich die Bedürfnisse vom Kind? Jetzt werden ganz viele Hörerinnen und Hörer sagen, ich muss aber arbeiten und einkaufen gehen und was der Kuckuck was nur ist. Ja, das muss ich auch alles. Und ja, ich komme auch an die Grenzen. Aber man kann sich schon eingrooven aufeinander und es gibt dann fixe Abmachungen, die man schlimmstenfalls, wenn es gar nicht funktioniert, auch vertraglich mit dem Kind festsetzen kann. Und ansonsten einfach einmal schauen, ist mein Kind ein Kind, das heimkommt von der Schule und gleich Bewegung braucht? Dann lass das Kind reiner ums Haus, bis das aus der Puste ist. Ist mein Kind ein Kind, das ganz viel zu essen braucht und dann unbedingt eine halbe Stunde Pause braucht und einmal runterkommen muss? Ja, bitte, sehr gerne. Ich würde abraten von Medienzeit, also Bildschirmzeit, weil das setzt wirklich einen Reset beim Kind und da ist dann mehr Schaden angerichtet, als eigentlich wirklich dann hilft. Hörbücher und so ist halt jetzt kein Thema, aber Screentime geht eigentlich nicht so gut. Genau, und einfach auch kurze Sequenzen. Man kann zum Beispiel, wenn die Hausübung ganz am Anfang wirklich viel erscheint, Post-its nehmen, dann schaut man auch, okay, was hast du zu tun im Deutschbuch? das und das, dann schreibst du auf die Seite, du schreibst die Nummer auf. Wenn zwei Nummern sind, dann nimmst du noch ein Post-it, schreibst die Seite auf, schreibst die nächste Nummer auf. Kinder lieben es, Dinge abzureißen, zu zerwurzeln und wegzuschießen. Und wenn ich dann eine Linie mache und auf dieser Linie, ob das jetzt vielleicht eine Wolle ist oder so, klebe ich dann die Post-its drauf, dann wissen die Kinder visuell, das muss ich heute machen. Und wenn man das dann noch farblich kodiert und sagt, okay, gelb ist für Deutsch, blau ist für Mathe und pink ist für Lesen, dann wissen die Kinder Bescheid, okay, das ist mein Aufgabengebiet heute. Und dann kann man ja schauen, wie bewältigt das das Kind. Wenn ich sehe, dass der Ofen aus ist noch Mathe, dann mache ich eine Pause. Dann sage ich, geh Trampolinspringer. Abmachung, 5 Minuten. Ich pfeife dir einer, du kommst wieder und dann wird weitergearbeitet. Und das funktioniert in den meisten Fällen ganz gut. Wenn ich merke, das Kind kommt ganz aus dem Trott raus, muss ich mir eh was anderes überlegen.
0: Muss man es anders machen.
1: Genau, aber es ist ganz viel Try, Fail, Repeat. Ist so.
0: Und jetzt hat man sich das alles schon angeschaut. Man redet dem Kind quasi zu, also man ist in diesem Growth Mindset drinnen, man versucht es als positiv zu gestalten, man arbeitet mit dem Kind, man schaut, wann die besten Zeiten sind und es ist trotzdem immer noch Stress und es ist trotzdem immer noch ein Wahnsinn, die Hausübung zu machen. Was macht man dann?
1: Also ich finde den Kontakt mit den Lehrpersonen immer wichtig. Dass man einfach dann wirklich auch sich einen Termin ausmacht und dann sagt, hör zu, die Hausaufgabensituation bei uns ist so, wir sitzen 2 Stunden, es fliegen die Hefteln, es fliegen die Stifte, unsere Nerven sind blank. Es ist Krieg jeden Nachmittag. Das Kind ist am Ende, ich bin am Ende, mein Mann ist am Ende, wir alle leiden unter dieser Situation. Was kannst du als Lehrperson für mich oder mein Kind tun, dass dieses Setting nicht mehr so ist? Die meisten Lehrpersonen verstehen das.
0: Okay.
1: Und da kann man sich dann was aushandeln. Mhm. Ja, oder vielleicht ist es überhaupt ein Thema, dass zu viel Hausübung gegeben wird. Ja. Und kann man bei den anderen Eltern einmal nachfragen, da kommt dann ganz schnell raus, wir sitzen nah, eine Stunde, eineinhalb Stunden. Wenn eine ganze Klasse 1 Stunde bis 1,5 Stunden sitzt, dann gibt die Lehrperson zu viel Hausübung, dann sind nicht die Kinder das Thema. Da muss man halt auch reflektiert sein selber und sich überlegen, wie viel gebe ich da jetzt wirklich als Hausübung. Wenn es ein Einzelthema ist, für mich als Familie, dann finde ich schon, dass man sich das mit der Lehrperson ausmachen kann. Du, nach 30 bis, je nachdem wie alt das Kind ist, 30 bis 45 Minuten ziehe ich als Elternteil einen Strich mit dem Lineal drunter und schreibe, wir haben oder Kind XY hat 45 Minuten konzentriert gearbeitet, das ist alles, was es geschafft hat. Punkt. Und das muss ich als Lehrperson auch zur Kenntnis nehmen. Nicht jedes Kind ist gleich leistungsstark. Und es ist ganz, ganz wichtig, dass man das einfach akzeptiert. Wir sind keine Roboter und keine Maschinen. Kinder sind ganz unterschiedlich und so muss ich es auch nehmen. Das steht auch tatsächlich im Schulunterrichtsgesetz drinnen und ich unterschreibe das ja in meinem Dienstvertrag, dass ich jedes Kind, also dass ich einfach differenzieren muss. Und wenn ich das nicht mache, bin ich einfach fehl am Platz.
0: Gut zu wissen, das wissen sicher nicht alle
1: Eltern. Nein, natürlich also, wissen
0: oder, sie das nicht. Oder haben sie nicht so auf dem Schirm, wie sehr sie sich da auf die Füße stellen können.
1: Ja, also und man will ja nicht, man will ja nicht streitet werden.
0: Nein.
1: Ja, das will man nicht, sondern man will in Resonanz gehen mit der Lehrperson, weil meistens ist es ja so, dass die Kinder ja der Lehrperson gefallen wollen. Das ist ja ganz eine natürliche Sache. Und als Elternteil ist es auch wichtig, dass ich das Kind unterstütze dabei und einfach sage, mal schauen, was ihr gemacht habt und positiv spreche über die Lehrperson zu Hause. Aber ich soll schon auch als Elternteil immer wieder das Gespräch suchen mit der Lehrperson, weil ich glaube, gemeinsam kriegt man da schon was weiter. Und es ist gut, wenn ich dann merke, die Lehrperson kommt mir entgegen. Gell? Weil die wissen ja das auch nicht. Ich meine, ich bin ja selber auch als Lehrerin, ist es einfach für mich ganz schlimm, wenn ich daran denke, wie meine ersten Dienstjahre gelaufen sind. Ich habe Hausübungen gegeben, die sind völlig abartig gewesen. Die waren komplett verrückt. Das war zu viel von allem. Ich habe es schlecht erklärt. Ich habe viel zu viel verlangt. Und ich habe einfach, das ist einfach falsch gewesen, was ich gemacht habe. Komplett. Und das ist nicht okay. Weil Kinder sind im Prinzip ja keine Versuchskaninchen und keine Maschine. Genau. Aber ich glaube, dass wichtig ist, dass ich mir selbst als Lehrperson irgendwann einmal denke, das ist jetzt nicht cool, ich muss das anders machen.
0: Und da hast du uns, glaube ich, bei dem Workshop schon sehr viel in die Hand gegeben, dass wir da selber machen können mit zu Hause und in Kooperation mit dem Lehrpersonal. Und wir als Bibliothek versuchen jetzt ja auch, die Eltern zu unterstützen.
1: Das finde ich so super.
0: Wir haben einiges an Literatur angekauft und das kann natürlich auch jederzeit ausgeliehen werden. Und welche Bücher davon kannst du da besonders empfehlen?
1: Okay, also ich würde mal starten, damit man überhaupt in dieses Growth Mindset reinkommt, eben gibt es von Caroline von St. Ange, alles ist schwer, bevor es leicht ist. Ich bin da reingestolpert wegen meinem Kind, weil das ist ein Kind, das nicht sich hinsetzt und einfach die Hausübung macht, sondern wir brauchen verschiedene Settings. Und es braucht verschiedene Strategien. Und lasst bitte eigene Kinder nicht nur am Tisch arbeiten. Wechselt die Lernplätze. Manche Kinder liegen gerne, manche Kinder stehen gerne, manche Kinder brauchen eine Höhle. Es gibt Kinder, die sitzen in der Badewanne, die nicht eingelassen ist und arbeiten da drinnen. Lasst es einfach. Es taugt derner. Also das war so das Grundbuch für mich. Alles ist schwer, bevor es leicht ist. Und dann gibt es von Fabian Grolimund noch Lotte, träumst du wieder? Das ist ein Buch, da geht es um Neurodivergenz, da geht es um Kinder mit ADHS und ADS. Und es ist entzückend. Es ist so eine nette Geschichte. Die Lotte ist eine Häsin und die kriegt einfach manche Sachen nicht auf die Reihe. Und die Lehrerin ist eigentlich total lieb und unterstützend, aber kommt auch an die Grenzen. Gell? Und das ist das, glaube ich, beim Lehrpersonal, was man fast noch dazu sagen muss, wir sind auch nur Menschen. Gell? Und wir kommen an unsere Grenzen. Und wenn ich mich mit dem Thema noch nicht befasst habe, dann wird es schwierig. Und das gehört eigentlich in die Ausbildung mit ein, dass das echt, also Neurodivergenz ist ein Riesenthema, das ist ja nicht plötzlich da, sondern jetzt hat das Ding einen Namen. Genau. Und genau, also bei Lotte träumst du wieder, geht es eben um diese Häsin und um Strategien, die mein Kind anwenden kann, damit es fokussiert bleibt. Da gibt es den Wolfsblick zum Beispiel. Ja, Wolfsblick an, du nimmst ein Bild von einem Wolf und klebst es dahin, wo er immer diese Settings an Zähne putzen und zwischendurch aufs Klo gehen und was weiß ich, was nur ist, bis das die Zähne putzt, dann vergehen Stunden so oft dort. Aber wenn das Kind hingeht und sagt, ah, Wolfsblick an, dann ist es fokussiert, weil Wölfe sind voll fokussiert. Okay. Und dann wird da durchgezogen, 3 Minuten und fertig. Und da sind eben so Strategien in dieser Geschichte eingepackt. Dann gibt es eben noch überhaupt in dieser ganzen Reihe gibt es dann noch Bücher, wo es um Perfektionismus geht. Das ist mit einer Ente, da fällt mir gerade der Titel nicht ein. Irgendwas mit der Merle ist es. Dann geht es noch um Selbstwert und um Träumen. Also der Fabian Grolimund und seine Partnerin, die haben unglaublich gute Bücher da geschrieben. Und dann gibt es eben noch vom Aufschieber zum Lernprofi. Das würde ich auch empfehlen für die älteren Kinder. Ich bin zum Beispiel eine 1A-Prokrastiniererin. Ich habe einen Professor gehabt, der hat gesagt, Kerstin, bei dir die reinigende Kraft der Deadline. Und es stimmt. Ich mache es auf den letzten Drucker. Es gibt Leute, die gehen da auf zur Höchstform. Das ist bei mir so. Und es gibt Leute, die implodieren. Ja, die stehen vor einem Riesenhaufen und gehen eigentlich schon fast in eine Depression, weil sie nicht wissen, wo sie anfangen sollen. Und eben vom Aufschieber zum Lernprofi, das hilft einem, dass man sie organisiert als Jugendlicher. Und wir wissen ja auch aus der Neurologie, dass das Gehirn ein Großbaustein ist. Genau.
0: Da ist ja nicht nur Lernen schwierig.
1: Nein, da ist alles schwierig. Da ist einfach das Hirn auf Reset und da geht es einfach auch darüber, da geht es einfach auch darum, dass man lernt, wie man sich aufs Wesentliche fokussiert, wie man sich Sachen innerhalb kürzester Zeit merkt, wie man Anfangshürden überwindet. Ja, indem man einfach sagt, okay, das kann man bei Kindern, kleinen Kindern auch machen. Jetzt macht man 10 Minuten beide, was uns überhaupt nicht freut. Und dann denkt das Kind, ach, wie cool ist denn das? Meine Mama oder mein Papa macht auch was, was ihn nicht zart. Ja. Gut, und man wird relativ schnell raufkommen, dass man nicht nur 10 Minuten was tut, was einem nicht freut, sondern aus Versehen 20 Minuten das gemacht hat.
0: Weil man endlich angefangen hat.
1: Genau, weil man endlich angefangen hat, genau. Vielleicht fürs kommende Schuljahr dann, Hallo Schulanfang, da geht es eigentlich, das ist selber eine Pädagogin, die neurodivergent ist und die hat ganz viele tolle Bücher geschrieben, die Saskia Nichtsjal. Und die hat eben ein Buch geschrieben über den Übergang vom Kindergarten in die Schule und wie man das am besten dann begleiten kann, ohne dass das davor in die Miesen geht, weil Kinder sehr viel mehr brauchen als eine Schultasche. Das muss man jetzt einfach auch dazu sagen.
0: Das waren jetzt ganz tolle Empfehlungen von dir. Die gibt es natürlich eben, wie gesagt, alle in der Bibliothek. Die liegen auf. Und vielleicht können wir ja den Elternworkshop wiederholen.
1: Also ich würd gerne. Mir hat es einen riesen Spaß gemacht. Also ich hoffe, dass Sie die Teilnehmenden da was mitnehmen konnten. Würde mich sehr freuen.
0: Ja, dann planen wir das für den Herbst
1: nochmal. Coole Sache.
0: Gerne wieder. Und ich sage Dankeschön, danke fürs Interview.
1: Ich sage danke fürs Einladen.
2: Stop.

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1: Mein heutiger Buchtipp von Elena Schröder, Alles muss man selber falsch machen. Ich persönlich gehöre zu den Menschen, ich kaufe oder leihe Bücher gerne aus, allein vom Titel oder vom Cover, weil es mich anspringt. Natürlich habe ich meine Lieblingsautoren, die ich regelmäßig lese. Aber die Frau Schröder ist mir damals untergekommen, allein eben von diesem Titel, weil man gedacht hat, ja, sie hat recht, wenn ich selber nicht falsch mache, wie soll ich denn dann was lernen? Und das Buch ist eine Sammlung aus Geschichten und Anekdoten, die sie uns da näher bringen möchte. Und eine davon möchte ich euch jetzt gerne vorlesen. Finger weg. Meine Mutter sortiert aus und fragt, ob ich vielleicht ihre Brotschneidemaschine haben möchte. Ich hadere noch. Einerseits möchte ich wirklich nicht noch ein Gerät haben, das meine ziemlich vollgestellte Küchenarbeitsfläche verkleinert. Andererseits verbindet mich mit dieser Brotschneidemaschine meine allererste Berührung mit dem Konzept Angstlust. Es schien mir als Kind quasi unvermeidlich, dass ich mir damit die Finger amputieren, mindestens ein Blutbad anrichten würde. Vielleicht sollte ich mich diesem faszinierenden Grusel nun als Erwachsener noch einmal aussetzen. Ein Spruch meiner Großmutter, der damals großen Eindruck auf mich gemacht hat, lautete: Nur wer Brot schneiden kann, kann auch heiraten. Eine mystische Aussage, die vermutlich bedeuten sollte, dass Brotschneiden gar nicht so einfach ist und ziemlich viel Übung braucht, so wie die Liebe. Interessanterweise kenne ich eine ganze Reihe verheirateter Männer, die nicht in der Lage sind, mit dem Brotmesser gleichmäßig dünne Scheiben von einem Brotlaib zu säbeln. Und vielleicht war das auch der Grund, warum meine Mutter, damals frisch verheiratet, eine Brotschneidemaschine angeschafft hat. Als Kind fand ich heiraten sehr erstrebenswert und natürlich war mir die Benutzung der Brotschneidemaschine verboten. Ich nahm also an, dass ich erst in ein Alter kommen musste, in dem meine Eltern mir zutrauen würden, dieses Killergerät ohne Aufsicht und ohne "Aber pass bitte gut auf deine Finger auf" zu benutzen, bevor ich den Bund fürs Leben eingehen durfte. Also vermutlich nie. Brotschneidemaschinen scheinen inzwischen aus der Mode gekommen zu sein. Oder aber andere Geräte wie Thermomix, Reiskocher und Entsafter haben den Kampf um den knappen Arbeitsplattenplatz in deutschen oder österreichischen Einbauküchen gewonnen. Sie sind zugegebenermaßen auch ziemlich unhandlich. Dafür, dass sie eigentlich nur ein einigermaßen scharfes Brotmesser ersetzen, das bequem in jede Schublade passt. Außerdem kann man sich ja heutzutage auch bei fast jedem Bäcker das Brot in Scheiben schneiden lassen. Das Geräusch, das diese Maschinen dabei machen, erinnert passenderweise an die kreischenden Staccato-Geigen aus der berühmten Duschvorhangszene in Alfred Hitchcocks Psycho. Man muss also auch hier nicht auf den Gruselfaktor verzichten. Ich kenne jedenfalls aktuell niemanden in meiner Generation, der noch eine Brotschneidemaschine zu Hause hat. Aber viele, die diesem Gerät in ihrer Kindheit mit derselben Mischung aus Faszination und Grusel begegnet sind wie ich. Offenbar hat jede Generation ihre eigene Angst-Lust-Szenarien. In meiner Kindheit waren gleichauf mit der Angst vor einer Fingeramputation per Brotschneidemaschine nur noch von älteren Mitschülern auf der Schultoilette mit Heroin angefixt oder in der Fußgängerzone von Scientologen angesprochen und in ein Leben als Sektenjüngerin hineingezogen zu werden. Nichts davon war besonders wahrscheinlich. Deutlich unwahrscheinlicher jedenfalls, als mir beim Fahrradfahren ohne Helm den Hals zu brechen, in der Schule von einem Sportlehrer betatscht oder über einen Werbespot auf Viva in ein überteuertes Handy-Klingelton-Abo hineingezogen zu werden. Aber vielleicht gerade deshalb war es ungleich aufregender, sich die Gefahren auszumalen, die von rotierenden Klingen, potenziellen Junkies aus der 10B oder einer UFO-Sekte ausgingen. Als Kind habe ich die Angstlust geliebt. Vielleicht, weil es nicht so viel gab, wovor ich ernsthaft hätte Angst haben müssen. Inzwischen möchte ich mich überhaupt nicht mehr gruseln. Ich schaue keine Krimis, höre keine True Crime Podcasts und lese sehr gerne Spoiler, weil ich Spannung nicht gut aushalte. Deshalb möchte ich eigentlich auch die Brotschneidemaschine nicht mehr in meinem Leben lassen. Der einzig gute Grund wäre, damit meine Kinder zu beeindrucken. Stellt euch vor, damals stand diese Kreissäge in jeder Küche herum. Einfach so. Was glaubt ihr, woher der Ausdruck Finger weg kommt? Und bevor man die nicht bedienen konnte, durfte man nicht heiraten. Sie würden vermutlich nur gelangweilt mit den Schultern zucken und sich eine Scheibe Toastbrot aus der Packung nehmen. Von der Autorin Alena Schröder sind natürlich besonders bekannt die Romane Junge Frau am Fenster stehend, Abendblaues Licht und Bei euch ist es immer so unheimlich still. Und Band 3 dieser Trilogie ist gerade eben erst erschienen. Sie schreibt gerne Kolumnen für diverse Zeitschriften. Und ich finde es ein sehr unterhaltsames Buch, kurzweilig, wo man es auch über sich selber schmunzeln kann, gerne mal auch in der Vergangenheit schwelgen kann und sie einfach mal über sich selber lachen kann. Und deswegen ist das mein Buchtipp für euch. Danke.

Hallo, grüß euch. Ich bin die Elisabeth Lenordner und ich darf euch heute von einem Buch erzählen, das mir sehr gut gefallen hat. Vorher nur kurz zu meiner Person. Seit 2010 wohne ich in Strobe, ursprünglich komme ich aus St. Wolfgang. Und meine Liebe zum Lesen habe ich eigentlich in der Volksschule entdeckt, und zwar mit den Büchern von Thomas Brezina von der Knickerbocker Bande. Da bin ich draufgekommen, dass Lesen auch sehr viel Spaß macht. Und seit fast 1,5 Jahren bin ich jetzt Teil vom Team der Strobler Bibliothek. Das Buch, das ich euch vorstellen möchte, heißt Blaues Wunder. Geschrieben hat es die Anne Freitag. Um was geht's? Der Chef Walter Bronstein lädt die Konkurrenten Ferdinand und Kilian zusammen mit ihren Ehefrauen auf seine Superjacht auf die Philippinen ein. Auch noch mit von der Partie sind die Frau vom Chef, die Rachel, und der gemeinsame Sohn, der David. Die Geschichte wird aus der Sicht von den Frauen erzählt, von der Rachel, der Nora und der Franziska. Das Buch ist sehr unterhaltsam und spannend. Man weiß zuerst nicht, warum der Chef euch zu diesem Trip eingeladen hat. Das wird dann nach und nach klar. Und die Autorin holt auf sehr feinsinnige Art die Leichen der einzelnen Hauptfiguren aus dem Keller. Das Ganze spielt in einem traumhaften Setting, bei dem man fast ein bisschen Fernweh kriegt. Und wer am Ende sein blaues Wunder erlebt, das findet am besten selber außer. Und jetzt lese ich euch nur ein paar Seiten aus dem Buch vor. Nora, ein mittelalter Mann und das Meer. Wir sind seit 2 Tagen auf dieser Yacht, Ferdinand und ich, umgeben von Fremden, mit denen wir Ausflüge machen und frühstücken und zu Abend essen. 3 Paare, die sich kaum kennen, ein erwachsener Sohn und Gespräche ohne Inhalt. Irgendwo zwischen Boracay, El Nido und Coron. Das Boot der Bronsteins ist riesig, 72,8 Meter lang, Höchstgeschwindigkeit 28 Knoten. Was schätzungsweise schnell ist, andernfalls hätte Walter es wohl nicht erwähnt. Männer prahlen selten mit der Langsamkeit ihrer Boote. Und dann wäre da noch der wenig subtile Name Predator. Ich wette, den hat er ausgesucht. Beim Interieur dagegen war Rachel die treibende Kraft. Ja, das stimmt, räumte Walter auf meine Nachfrage hin ein. Meine Frau verfügt über exzellenten Geschmack. Er schafft es, das wie ein Kompliment an sich selbst klingen zu lassen. Die Ausstattung der Yacht ist minimalistisch und modern, alles vom Feinsten. Die Bodenbelege, das Beleuchtungskonzept, das Dekor der Suiten, die Badezimmer, Naturstein, gedeckte Farben, schwarze Akzente. Die Predator verfügt neben einer Master-Suite im vorderen Bereich des Bootes über 4 Gästesuiten, jede mit eigenem Jacuzzi auf der privaten Sonnenterrasse. Glaselemente sorgen dafür, dass man nicht über Bord geht, ohne die Aussicht zu beeinträchtigen. Endloser Ozean, Inseln mit Palmen, ab und zu Fischerboote, die aussehen wie riesige Wasserläufer. Man hat uns mit einem Helikopter hergeflogen, denn natürlich gibt es einen Landeplatz an Bord. Genau genommen gibt es sogar 2. Außerdem ein Pool, ein Fitnessstudio und ein Kino. Als Ferdinand von einem Sommer auf dem Meer sprach, hatte ich etwas anderes im Sinn. Weniger weit weg, weniger beruflich. Im Nachhinein stellt sich die Frage, warum ich so dachte. Immerhin ist Ferdinand seit jeher mehr mit seiner Arbeit verheiratet als mit mir. Die wenigen Urlaube, die es gab, waren schnell gebucht und genauso schnell vergangen. Ferdinand hat am Strand gelegen und gelesen. Oder er war genervt. Von mir, von unserer Tochter, von der Hitze, vom Hotelpersonal, vom Sand überall, von der Mittelmäßigkeit des Essens, vom Service, der seinen Ansprüchen nicht genügte. Die Familienurlaube waren Zugeständnisse an unsere Tochter und Ferdinand hat sich dann kaum um sie gekümmert. Wann komme ich denn schon mal?

0: das war's schon wieder mit der Sendung Aufplattelt aus der Bibliothek Strubel. Zum Abschluss habe ich noch ein paar Veranstaltungshinweise. In den Sommerferien bieten die Bibliotheken wieder jede Menge Sommerleseaktionen für Kinder an, mit Gewinnspielen und Eisgutscheinen. Ein abwechslungsreiches Kinderprogramm mit Schreibworkshops, Stop-Motion-Film-Workshops und Sommerkinos kann über den Ferienhit Bad Ischl und Strubel gebucht werden. Die Bibliothek Strubel hat im Juli und August zusätzlich auch am Freitagvormittag von 9.30 Uhr bis 11.30 Uhr geöffnet. Am Mittwoch, 8. Juli, findet in der Bibliothek Strubel das jährliche Lesefest statt. Die österreichischen Autorinnen Patricia Brooks, Bettina Balaka, Malte Borsdorf, Lydia Mischkulnik und Louis Stabauer lesen aus aktuellen Texten. Der Abend wird moderiert von Erika Kronerbitter. Die musikalische Begleitung übernimmt das Klarinettenquartett Holzklang. Der Eintritt ist frei. In der Bücherei Abersee gibt es im Sommer 4 Spieleabende für Kinder. Die Termine sind am 15., 29. Juli und am 12. und 26. August, jeweils von 19 bis 21 Uhr. Die öffentliche Bibliothek St. Wolfgang lädt ganz herzlich ein, am 22. Juni bei der ersten Sommernacht in St. Wolfgang vorbeizuschauen. Die rollenden Flohmarktbuchtische bieten eine bunte Mischung an Lesestoff. Im Rahmen vom St. Wolfganger Ferienspaß wird Freier Nussbaumer in der Bibliothek am 22. Juli von 15 bis 17 Uhr das kleine Ich bin ich von Mira Lobe vorlesen und mit den Kindern basteln. Eine Anmeldung ist erforderlich. Alle Informationen zu den kommenden Veranstaltungen sind auf den Webseiten der Bibliotheken Abersee, Bad Ischl, Strobel und St. Wolfgang zu finden. Damit wünsche ich allen Hörerinnen einen wunderbaren Sommer voller spannender Lesestunden. Vielen Dank fürs Zuhören.
1: Ich glaube, ich brauche nun keine weiteren Worte mehr zu verlieren. Lehnen Sie sich zurück in Ihre bequemen Sitze und entspannen Sie sich auf den letzten Kilometern. Nehmen Sie die Landschaft in Ruhe, ich möchte fast sagen andächtig, in Ihre Herzen auf, ehe wir unser Ferienparadies erreichen.

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Einen recht schönen guten Abend zu Jazz Contempo im Freien Radio, sagt Robert Stolz. Live im Studio am Mikro an den Reglern. Ja, und heute muss ich mich leider wieder einem sogenannten Rock in Peace widmen. Der große Pianist Abdullah Ibrahim ist von uns gegangen. Und dann widme ich heute die Stunde bei Jazz Contempo. Und da hört einiges sehr Rares vom Dollar Brand aka Abdullah Ibrahim, der große südafrikanische Pianist und Komponist, hat mit seiner African Opera Ikaya zum Beispiel auch Maßstäbe gesetzt und vor allen Dingen mit seinen Einspielungen wie Soweto oder African Marketplace. Und mit, ich fange halt mit der Einspielung Soweto an, die was einfach das irgendwie beinhaltet, was für was der Dollar Brand anfänglich gestanden ist. Er hat sich dann einmal gedreht, es gibt auch einen schwarzen Rassismus, aber mehr sage ich jetzt nicht dazu, weil über Tote soll man nicht schimpfen. Am 15. Juni dieses Jahres ist er im Kreis seiner Familie in Prien am Chiemsee friedlich entschlafen. Also, lehnt euch zurück und genießt Abdullah Ibrahim aka Dollar Brand aus seiner Blütezeit.

Abdullah Ibrahim von seiner Einspielung Soweto, wo er ja eigentlich aufgewachsen ist in unheimlich armen Verhältnissen. Sein Vater ist zu später Zeit ermordet worden. Er hat sich dann sehr dafür eingesetzt gegen das Apartheid-Regime, das was in Südafrika geherrscht hat. Und ja, ist auch dafür verdammt worden, wie halt so oft Leute, die was Gutes tun wollen. Ich mache weiter mit einem Auszug aus African Marketplace in Erinnerung an Abdullah Ibrahim.

Ja, ich muss mich leider da ausblenden. Ich sage danke fürs Zuhören. Das war heute eine Gedenksendung an den großen Abdullah Ibrahim aka Dollar Brand mit zwei von seinen Werken Soweto und African Marketplace. Rock and Peace, sage ich da gerade nur. Und ich wünsche euch noch viel Spaß bei den nachfolgenden Sendungen. Pfiat euch gut, bis nächsten Sonntag.

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1: Willkommen zur Anhörung von Feinem Jazz, der auf kürzlich erschienenen CDs dokumentiert worden ist. Vorneweg eine Wiederveröffentlichung. Synopsis: Das legendäre 1973 formierte Zentralquartett der einstigen DDR. Auf der Elbe schwimmt ein rosa Krokodil. Das war das Debütalbum dieses Furore machenden Vierers für den freien Jazz in der DDR. Saxophonist Ernst Ludwig Petrowski, Posaunist Konrad Bauer, Pianist Ulrich Gumpert und Schlagzeuger Baby Sommer. Fabelhaft bringen sie ihre Meinungen ins spontane Spiel und alles wird getragen vom kommunikativen Können des Kollektivs. Auf der Elbe schwimmt ein rosa Krokodil.

Soweit die Botschaft vom auf der Elbe schwimmenden rosa Krokodil. Das legendäre Zentralquartett der einstigen DDR. Ernst Ludwig Petrowski, Conny Bauer, Ulrich Gumpert und Baby Sommer. Saxophone, Posaune, Piano, Schlagzeug. Aufgenommen wurde das Rosa Krokodil 1974 vom Rundfunk der DDR zu Berlin, damals Hauptstadt der DDR. Und heuer wurde das Krokodil des Zentralquartetts wieder veröffentlicht. Von Intakt, einem kleinen, aber feinen Zürcher Jazzlabel. Im nächsten Stück, Meer aus deutschen Landen, wird im Rückgriff auf deutsche Volkslieder das unverkennbare Markenzeichen des DDR-Jazz formuliert.

Es ist ein wahrhaft grenzenlos vielfältiges Stück Jazzgeschichte, das der Produzent, Technik, Ästhet und Mäzen Hans-Georg Brunner-Schwer auf seinem 1968 gegründeten Jazzlabel MPS dokumentiert hat. Seit einiger Zeit wird Remastertes aus der MPS-Kollektion wiederveröffentlicht. So auch Wolfgang Dauners Free Action aus 1967, ein Jahr vor der MPS-Gründung beim Vorläufer Saba herausgebracht. Dauners Free Action, produziert von Joachim Ernst Behrendt, ist längst zu einem zeitlosen Manifest musikalischer Möglichkeiten geworden. Alternative Notationsformen gepaart mit Freiheiten des spontanen Spiels und rudimentären Regeln des Interplay. Pianist Wolfgang Dauner, Geiger Jean-Luc Ponty, Tenorsaxophonist Gerd Dudek, Cellist Eberhard Weber, Kontrabassist Jürgen Karg und die Perkussionisten Manny Neumeier und Fred Braceful. Dauners Free Action, heuer von Universal wiederveröffentlicht. SketchUp and Dauner von Wolfgang Dauner.

Die britische Sängerin Norma Winston hat nach über 20 Jahren endlich bei ECM wieder ein Album unter eigenem Namen herausgebracht. Distance, ein kammermusikalisches Kleinod. Im Trio mit dem italienischen Pianisten Glauco Venier und dem deutschen Bassklarinettisten und Sopransaxophonisten Klaus Gesing. Drei gleichberechtigte Stimmen, geschlossene Trio-Musik. Verhaltene Stimmführung und fließende Rhythmen, Intimität und Distanz. A Song for England.

Die Britin Norma Winston und ihr neues Album Distanz bei ECM mit Claude Gauvignier und Klaus Gesing. Cole Porters Song Every Time We Say Goodbye.

Der Brite John Sermon, längst eng mit Manfred Eichners Münchner Jazzlabel ECM verbunden, hat selbstverständlich ein Leben vor ECM. Und da ging es oft recht frei zu, mitunter ungestüm. Da galt in den späten 1960er Jahren für den Bariton- und Sopransaxophon sowie Bassklarinette spielenden Sermon das Überwinden und Sprengen der festgelegten Formen und Schemata. Nun ist von ECM wieder ein Album von John Sermon veröffentlicht worden. Rain on the Window. Der Multi-Instrumentalist Sermon und der Organist Howard Moody. Ein Duo. Holzbläserei und Pfeifenorgel. Aufgenommen in der Ullernkirche zu Oslo. Kein Instrument kommt zu kurz und es ist durchaus ein Meilenstein im Jazz Europas.

0: Brad Mehldau ist und bleibt der große Ästhet unter den jüngeren Pianisten des Jazz. In seinem Spiel vereinen sich interpretatorisches Feingefühl und höchste Konzentration zu einem ganz eigenen musikalischen Bewusstsein. Kürzlich ist wieder ein Doppelalbum des Brad Mehldau Trios veröffentlicht worden. Die Musik der CD ist im Oktober 2006 an 4 aufeinanderfolgenden Abenden im New Yorker Village Vanguard entstanden.
1: Larry Grenadier on the bass. Jeff Boward on drums. Thank you. Welcome.

Das Trio des Pianisten Brad Meldau, das Album Live at the Village Vanguard im Herbst 2006 im berühmten New Yorker Jazzlokal entstanden und veröffentlicht beim Label Nonesuch. Das Repertoire ist ein für Meldau typisches: Jazzstandards, Popsongs und Eigenkompositionen. Im Grunde ist es allerdings völlig egal, was Meldau spielt, weil er es doch immer wie Meldau spielt.

Sie hörten zuletzt das Bret Meldau Trio, live at the Village Vanguard. Danke für Ihr Dabeisein. Auf Wiederhören freuen sich Erika Preisel an den Reglern und Robert Uhrmann.

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Guten Tag, sehr geehrte Hörer und Hörerinnen des Freien Radio Salzkammerguts. Es ist ausgesprochen komisch, tiefsinnig, unterhaltsam, überraschend. Auf Wiedersehen. So, können Sie was damit anfangen?

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